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1: Hallo und Kumo, es ist 10 Uhr und Zeit für Breakfast with da auf Radio Rasa. Heute mit der relativ unbekannten Band aus Glasgow, Schottland, The Moran Studies. Die Moran Studies haben sich 2015 gegründet und 5 LPs bis jetzt rausgegeben. Es ist das Quartett mit der Emily Scott, dem Rob St. John, dem Pete Harvey und dem Joe Smilly. Sind Multi-Instrumentalisten und sie machen eh noch ruhige Musik. Also die nächsten 2 Stunden Breakfast with the Modern Studies eh noch auf der ruhigen Seite. Aber ich hoffe, es passt gerade zu der Stimmung, wo ich euch gerade befindet. Yes, Breakfast with the Modern Studies. 2 Stunden lang. Ich tue mich erst wieder in 2 Stunden melden. Mikrofon Chrissy. Viel Spaß mit den Modern Studies. Breakfast with the Modern Studies auf Radio Rasa.

Das ist Breakfast with Modern Studies, Band aus Glasgow, Schottland. Wir haben von verschiedenen LPs von Ihnen Sachen gehört, von dem Quartett aus Glasgow. Ich hoffe, ihr habt Spass gehabt. Wenn ihr Fragen habt zu der Sendung oder wenn ihr selber eine Sendung machen wollt, hier auf Radio Rasa, meldet euch, schreibt ein Mail an rasa@rasa.ch. Yes, oder geht auf rasa.ch einfach. Yes, am Mikrofon war es riesig. Habt einen schönen Sonntag. Ciao miteinander.

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Das ist der George Harrison von den Beatles mit dem Song «Here comes the sun» aus dem Jahr 1969 vom Album «Abbey Road». Und da ist auch für euch am Mikrofon Linda und am Mischpult Steffi. «Klang und Welt» ist zurück aus einer langen Sommerpause. Und wir freuen uns auf die nächsten zwei Stunden hier auf Radio Rasa mit euch. Der nächste Song ist «Summer Sun» von der österreichischen Band «Curry Curry».

0: Most Def mit Sunshine, mit dem Sample vom Musical Hair, Let the Sunshine In, den ihr da gehört. Und aufmerksame Zuhörerinnen und Zuhörer wird es nicht entgangen sein, dass unsere Sendung bislang einen roten Faden hat und ein Thema in jedem Lied sogar titelgebend war. Wir spielen heute für euch Sonnenlieder. Ausschließlich, Steffi?
1: Das zeigt sich.
0: Das zeigt. Und ich habe mich schon gefragt beim Vorbereiten, zählen zum Beispiel Sonntagslieder auch dazu? Oder Lieder über weitere Himmelskörper? Würde ich sagen, eher nicht?
1: Selbst denke ich auch eher nicht.
0: Eher nicht.
1: Also eher Sonntag als andere Himmelskörper.
0: Also gut, wir schauen. Wir bleiben im Moment bei der Sonne. Ihr gehört die Sonntags-Sonnensendung von Klang und Welt auf Radio Rasa. Und der nächste Song ist «Sun» von Caribou.
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0: People of the Sun von Rage Against the Machine Wild. Aus ihrem Album 1996 rausgekommen, Evil People. Ja, wir sind ja da bei der Sonnensendung von Klang und Welt. Auf Radio Rasat, Steffi grinst mir da gegenüber. Genau, wir sind immer noch ein bisschen am herausfinden, was wir eigentlich werden und dürfen in der heutigen Sendung. Obwohl, eigentlich dürfen können wir ja alles.
1: Ja.
0: Warte, ich muss dein Mikrofon aufhören. Deine zwei Mikrofone, um genau zu sein. Steffi redet heute mit zwei Mikrofonen. Ja, und also, wir haben eine Sonnensendung vorbereitet aus aktuellem Sommeranlass. Und die zweigesichtige Sonne wird uns heute als roter Faden begleiten durch unsere Sendung. Aber... Was jetzt zwischen uns aufgekommen ist, ist die Frage, dürfen wir heute auch Sterne-Songs spielen? Weil die grosse Erkenntnis von meinen Kindern im Moment zum Beispiel ist ja, die Sonne ist ein Stern und Sterne sind Sonnen. Und unsere Sonne ist der uns nächstgelegenste Stern. Es ist ein Zwergstern, um ganz genau zu sein. Sie bildet das Zentrum von unserem Sonnensystem. Und eigentlich kann ich jetzt sagen, wie weit sie weg ist. Sie ist 110 Mal so gross wie die Erde. Blabli, blablo. Jetzt hast du einen Sternensong vorbereitet, gell, Steffi?
1: Nein.
0: Nein? Ein Sonnensong?
1: Ein Sonnensong.
0: Okay, okay.
1: Weil ich habe mich ja noch gar nicht so damit auseinandergesetzt, dass Sterne auch Sonne sind.
0: Ah, da ist etwas Neues für dich.
1: Und mein Vorschlag, einfach nur noch die Sterne laufen lassen, ist vielleicht
0: abgeschmettert.
1: Lass die Sonne rein.

Ja, wir hoffen, ihr seid am Lazen around in the sun irgendwo, mit dem, in einem Hängematte beispielsweise, mit einem schönen, kühlen Getränk in der Hand, ein bisschen im Radio hören zum Beispiel. Das sind Kings mit Sunny Afternoon und ihr lasst immer noch Klang und Welt auf Radio Rasa und ihr dürft euch gerne einschalten in unsere Diskussion über unser Sendungsthema, nämlich welche Songs sollen wir überhaupt spielen in der Sonnensendung. Dürfen da auch Sternensongs gespielt werden? Wir sind mittlerweile eher in der Tendenz für ja, weil uns ganz viele gute Sternensongs in den Sinn gekommen sind. Ihr könnt auch gerne einschalten und auch eure Lieblingssonne und Sternensongs wünschen unter Umständen, indem ihr uns einfach eine Nachricht ins Studio schickt von der Webseite von Radio Rasa aus. Wäre das das kleine Briefli tippen und schon flattert da bei uns eine kleine virtuelle Nachricht von euch rein und dann könnt ihr gerne wünschen oder grüßen oder beides machen. Das übernehmen wir dann sehr gern für euch, falls ihr da auch Sendebedarf habt. Und in der Zwischenzeit machen wir weiter mit einem Song von Violent Femme, Blizzard in the Sun.

0: Bill Withers. Bill Withers mit der No Sunshine, When She's Gone. Und ja, wir haben uns jetzt definitiv entschieden für Sternensongs. Weg Radiohead, wo ein Song hat namens Black Star. Und den hören wir jetzt.
1: Jawohl.
0: Das ist alles, was ich zu sagen habe.

0: Der Stahlberger mit «Willkommen im Sonnental». Und wenn wir uns das genau anschauen, dann gibt es eigentlich einiges zu sagen zu Stahlberger im Allgemeinen und aber auch Stahlberger und Sonne und heiß.
1: Heiß.
0: Er hat zum Beispiel ein neues Album ausgebracht. Das heisst tatsächlich «Heiß». Zusammen mit dem Bittuner und aus aktuellem Anlass gibt es darum eine Herbsttournee vom Stahlberger, die ihr könnt auf der Webseite natürlich selber anschauen könnt. Sie spielen allerhand Konzerte in der gesamten Schweiz. Das naheliegendste Konzert hier. Vom Rasen aus wäre natürlich das im Tap-Tap vom 29. Oktober. Aber schaut es euch selber an. Dann wollte ich auch noch sagen, dass wir das auf dem Album «Heiss». Genau, es ist so viel in meinem Kopf im Moment.
1: «Heiss»?
0: Nein, wirklich, weil meine Herleitung ist, ich lese im Moment ein Buch mit meinen Schülerinnen und Schülern. Das heisst «Ewig Sommer». Von der Frau Gensler kann ich den Vornamen gerade auch nicht sagen. Und in dem Buch geht es auch um die Sonne und auch um Waldbrände. Und es ist ein wahnsinnig bedrückendes Buch und auch wahnsinnig schön und dramatisch. Und das heisst «Ewig Sommer» und ich kann es euch sehr ans Herz legen. Und den habe ich letzte Woche herausgefunden, und zwar nicht aus eigener Kraft, sondern Kraft des Algorithmus, dass der Stahlberger einen Song hat, der auch «Ewig Sommer» heisst. Und ich denke, ich werde diese Woche meinen Unterricht starten mit dem Song.
1: Also eher «Ewig Sommer» und nicht «Sommer».
0: Stimmt, ich hätte nicht über den ehemaligen Goalie von der Schweizer Nationalmannschaft reden. Nein, danke für die Korrektur, selbstverständlich. Und jetzt sehe ich, dass da auf dem neuen Album vom Stahlberger nochmal ein Song hat, der heisst «Endlich Sommer». Und genau, darum kann ich gar nicht geradlinig moderieren. Und am besten lassen wir einfach einen Song, den du ausgewählt hast, von dem neuen Album «Bittiono Stahlberger», der «Heiss» heisst.
1: Und «Endlich Sommer».
0: Danke.

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0: Also wir sind sicher, dass ihr nicht ausschließlich am Radio hören sind im Moment, sondern ganz bestimmt noch was anderes machen dazu. Zum Beispiel vielleicht kochen oder hökeln.
1: Rumenuschen.
0: Lego spielen. Und das ist natürlich auch bei uns so. Auf das will ich eigentlich raus. Wir hören zwar immer da zusammen Musik und planen die nächsten Schritte und so von der Sendung, aber allerhand anders läuft auch noch nebenher dazu ab. Zum Beispiel eine rege Diskussion über die Berechtigung von schwarzen Löchern in einer Sonnensendung. Und da muss man natürlich dazu sagen, dass schwarze Löcher sterbende Sonne sind. Und darum doch, eben wir eben jetzt einfach darum den Song natürlich gespielt haben, Black Hole Sun, hier in der Version von Handsome Hank and his Lonesome Boys. Stellare schwarze Löcher entstehen, wenn in einem gealterten, massereichen Stern der Strahlungsdruck von innen dem Gasdruck der äußeren Schichten nicht mehr standhalten kann und der Stern kollabiert.
1: Aber das heisst eigentlich, das Lied heisst «Stern die Sonne, Sonne».
0: Das ist eben das Verwirrende, genau. Also «Black Hole, schwarzes Loch, Sonne».
1: Wow, «Stern die Sonne, Sonne».
0: Ja, ja, ist ja gleich, genau. Aber weil wir jetzt noch weiter über den Titel noch denken, spielen wir das Lied gerade nochmal, oder? Habe ich dich richtig verstanden? Und zwar in seiner ursprünglichen Fassung von «Soundgarden». Black Hole Sun.

0: Bonny mit Sani und ich weiß nicht, wie es euch geht, aber hier im Studio ist getanzt worden oder zumindest hat das Handy in der Luft gehabt. Und gleichzeitig haben wir natürlich auch uns weiterhin sehr tiefe Gedanken über den verwirrenden Songtitel «Black Hole Sun» gemacht, vom Lied von Soundgarden, wo wir vorher gehört haben. Und Steffi, also ich habe es ja jetzt schon bereits im Vertrauen ohne Mikrofon gesagt, aber ich würde jetzt das nochmal wiederholen mit dem Mikrofon. Ich glaube, es geht nicht um ein reales schwarzes Loch in dem Song, sondern um ein metaphorisches ein schwarzes Loch. Um eine Leere, nach einer vielleicht verflossenen Liebe.
1: Aber das ist ja das Gleiche wie ein
0: schwarzes Loch.
1: Ja, ist es eine verglimmte Sonne.
0: ja. Aber dann kann man vielleicht sagen, sterbende Sonne.
1: Sterbende Sonne.
0: Es ist dann wie so eine Anrufung.
1: Ja.
0: An die verflossene Liebe. Vielleicht. Ich weiß nicht, ob das wirklich Sinn macht.
1: Und dann gibt es ja auch noch andere schwarze Löcher, wo tatsächlich Sachen verschwinden.
0: Ja. Ja, ich habe im Moment eins zu Hause, im Buschpfächli.
1: Okay.
0: Ja, es ist ekelhaft. Nein, es ist ekelhaft, wirklich. Ja. Nein, nicht nur. Zum Beispiel auch der Doppelmeter, alles Mögliche verschwindet in dem. Ja, genau. Aber gut. Wir haben auf jeden Fall nochmals einen Song gefunden, zu einem schwarzen Loch. Und zwar super, nicht nur ein schwarzes Loch, sondern ein supermassive schwarzes Loch. Ich würde sagen, Steffi, ich glaube, der Song ist im Fall unter meinen Top 10.
1: Von allen Songs?
0: Ich glaube.
1: Ever.
0: Ich glaube.
1: Hey, dann wünsche ich dir echt
0: viel Vergnügen. Danke. Muse mit Supermassive Black Hole.

0: Das sind The Verve mit A Man Called Sun. Das hätten wir beide jetzt, glaube ich, nicht erkannt in einem Musikquiz.
1: Nein, keine Chance.
0: Nie im Leben. Und ich würde sagen, wir kennen beide The Verve jetzt du recht gut und ich auch eigentlich ganz okay gut, aber okay, das sind The Verve gewesen. Mit A Man Called Sun, das habe ich eigentlich sagen. Und um den Namen von der Sonne soll es jetzt gerade sowieso überhaupt gehen. Da. Und zwar mache ich ja immer auch gerne ein bisschen Etymologie.
1: Das gefällt mir immer von dir.
0: Ich weiß. Und ich mache sie auch nur für dich natürlich. Genau, wir haben ja das Wort Sonne mit dem weiblichen Artikel. Die Sonne kommt aus dem mittelhochdeutschen Sonne und aus dem althochdeutschen Sonne. Und dem liegt die indoeuropäische Wurzel Sa zugrunde, was bedeutet gleißen oder leuchten. Und die gleiche Quelle hat dann auch zum Beispiel das latinische Sol oder das litauische Saule oder sogar auch das griechische Helios. Genau, so weit, so gut. Also das Wort Sonne bedeutet ganz ursprünglich in seinem Sinn Gleis, treffenderweise Gleise. Dann haben wir im Englischen das Wort Sun, im Deutschen das Wort Sonne. Und interessant, was ich vorher nicht gewusst habe, ist, dass man im Englischen Sun gross schreibt. Weil es ein Eigenname ist für die Sonne. Also es ist eine Fachbezeichnung.
1: Ein Name, also ja.
0: Genau, das ist mir noch nie aufgefallen. Aber das sagt mir da meine extrem verlässliche Quelle namens Wikipedia. Genau. Und später wird es dann auch noch mal ganz kurz um den Helios gehen, nämlich um die griechische Mythologie und die Bedeutung von der Sonne in der griechischen Mythologie. Aber vorher haben wir noch ein bisschen Musik bereit für euch. Und zwar einen Song, den mir Steffi Partou nicht verraten hat. Ich weiss jetzt auch nicht, wieso. Aber
1: du hast es ja auch sehr mit Wörtern. Aber manchmal nicht so mit Band nehmen. Es gibt eine Band, die dir immer gefallen hat, aber du Partou nicht hast, können dir merken, wie sie heisst. Everclear.
0: Ah. Sunflower. Sunflower. Das ist auch noch eine weite Auslegung von unserem heutigen Thema. Schön. Geht's los? Oder nicht, oder?
1: Aha, ja.
0: Oder? Müsstest du noch?

0: Das ist Who Loves the Sound. The Sun, nicht the Sound. The Sound natürlich auch, aber The Sun von Velvet Underground. Ja, natürlich lieben wir alle Zune. Sie ist sie Lebens- und Lichtspenderin und gleichzeitig hat sie auch eine wahnsinnig zerstörerische Kraft. Und mit dem setzen sich die Menschen so, schon seit immer auseinander. Bestimmt kennen ihr den griechischen Mythos vom Helios beispielsweise. Damals hat man sich das so vorgestellt, dass der Helios, ein Titanensohn, mit seinem Sonnenwagen über den Himmel gefräset ist und die Sonne hat müssen über den Himmel lenken. Der Himmelswagen, der ist von vier Hengsten gezogen worden. Vor ihm war die Eos. Das ist die Morgenröte, Göttin von der Morgenröte, und gefolgt ist ihm Selene, das ist Mondgöttin gsi. Spätestens seit dem Kopernikus im 16. Jahrhundert und später dann auch bestätigt von Galileo Galilei auch im 16. Jahrhundert wissen wir natürlich, dass nicht die Sonne und die Erde sich drüllen und wahrscheinlich nicht von vier Hengsten über den Himmel gezogen wird, sondern dass die Sache ein bisschen anders funktioniert. Das hat dann später der Sigmund Freud dazu geführt, zum den Begriff von drei Kränkungen von der Menschheit herbeizuführen. Die erste grosse Kränkung war eben, dass nicht der Mensch das Zentrum ist vom Universum, die sogenannte kosmologische Kränkung. Später ist dann die biologische Kränkung vom Mensch, nämlich, dass der Mensch nicht die Krone der Schöpfung ist, sondern evolutionär bedingt entstanden ist, gemäss Charles Darwin. Und dann, bescheiden wie er ist, der Freud, ist er natürlich die dritte Kränkung, die psychologische Kränkung, dass der Mensch nicht einmal Herr oder Frau von sich selber ist, sondern von seinem ganz stark von seinem Unbewussten gesteuert wird. Heutzutage redet man in diesem Zusammenhang manchmal auch von der vierten Kränkung der Menschheit. Zum Beispiel im Rahmen von Genmanipulation beispielsweise oder auch im Rahmen von ChatGPT oder künstlicher Intelligenz beispielsweise, wo der Mensch sich mal eingestehen muss, dass seine Kreativität und geistige Arbeit unter Umständen kann von Modell kopiert oder gar übertroffen werden. Das wäre der sehr sachliche und informative Teil von dieser Sendung. Und genau, wir wenden uns, glaube ich, wieder ein bisschen unterhaltsamere Themen zu. Und
1: der Ägypter.
0: Zum Beispiel.
1: Mit ihrem wow.
0: Was für eine Überleitung.
1: Und zwar mit dem Song von Deus, wo Sonne, Sonnenkönig heisst. Sun Ra.
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0: Alan Sebastian mit Another Sunny Day. Ja, und wir könnten da noch ewig Sonnensongs spielen und über Sonne und Sonnenmythen und allerhand Artverwandts schwätzen, aber wir haben keine Zeit mehr da. Auf Rasa geht's weiter mit Full Effect in wenigen Minuten. Wir hoffen, ihr habt ebenso vergnügliche zwei Stunden gehabt, wie wir das gehabt haben, da in der letzten Zeit. Klang und Welt Comeback nach der Sommerpause. Uns gibt's wieder am 25. Oktober, Sonntagnachmittag, 4 bis 6. Dann ist die Sommerzeit leider schon vorbei, sagt mir da meine Agenda. Aber,
1: wir freuen uns ja auf andere Jahreszeiten.
0: Zum Beispiel der Konzertherbst.
1: Mhm. Konzertwinter, Konzertfrühling.
0: Wir wünschen euch einen wunderbaren Abend auf Wiederhören im Oktober. Aha, the sun always shines on TV.

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